0: Es ist 3 Uhr.
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2: Der Blick auf die wichtigsten Meldungen des Tages mit Michael Miem. Vor dem Hintergrund der Einigung auf ein Rahmenabkommen zur Beendigung des Iran-Kriegs hat der G7-Gipfel im französischen Evian begonnen. An dem dreitägigen Treffen werden unter anderem US-Präsident Trump und Bundeskanzler Merz teilnehmen. Neben der Lage im Nahen Osten dürften die weltwirtschaftlichen Folgen des Konflikts, Energiepreise, Sicherheitspolitik und die Unterstützung der Ukraine wichtige Themen sein. Beobachter sehen vor allem die Haltung der USA als entscheidend für mögliche gemeinsame Beschlüsse der führenden westlichen Industrienationen. Nach der Einigung zwischen den USA und dem Iran wächst die Hoffnung auf eine Entspannung der wirtschaftlichen Lage. Experten erwarten, dass sich die Versorgung mit Rohöl, Flüssiggas und Düngemitteln aus der Golfregion wieder stabilisieren könnte. Sinkende Energiepreise würden Unternehmen und Verbraucher entlasten und könnten der Konjunktur neuen Schwung verleihen. Auffällt dazu auch der Journalist Tom Göllner.
3: Details wissen wir noch nicht und der eigentliche Vertrag ja erst am Freitag unterschrieben werden soll. Dennoch läuft es darauf hinaus, dass dort dieser Krieg zu Ende geht oder vielleicht auch schon zu Ende ist. Entscheidend bleibt aber ein Punkt, nämlich die Iraner sagen deutlich, dass auch der Krieg im Libanon beendet sein muss. Das muss wieder eingehegt werden und das ist Trumps Aufgabe und die ist nicht so einfach.
2: Vermittelt wurden die Gespräche unter anderem von Pakistan. Eine formelle Unterzeichnung des Abkommens wird in den kommenden Tagen in der Schweiz erwartet. Zentrale Streitpunkte, darunter das iranische Atomprogramm, sollen anschließend weiterverhandelt werden. In der schwarz-roten Koalition zeichnet sich Streit über die geplante Pflegereform ab. Die Pflegebeauftragte der Bundesregierung, Staffler, lehnt es ab, die bisherige Einkommensgrenze für die Beteiligung von Kindern an Pflegekosten zu streichen. Derzeit werden Angehörige erst ab einem Jahreseinkommen von mehr als 100.000 Euro herangezogen. Gesundheitsministerin Warken hat dagegen in ihrem Reformkonzept angekündigt, die Regelung zu überprüfen. Ein Erdbeben der Stärke 5,1 hat den Südwesten der griechischen Halbinsel Peloponnes erschüttert. Das Epizentrum lag vor der Küste unter dem Meeresboden. Nach ersten Angaben der Behörden wurden bislang keine Schäden gemeldet. Berichten zufolge wurde das Beben auch auf Teilen der Insel Kreta wahrgenommen. Die Lage wird von den Behörden weiter beobachtet.
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1: In der Wetterredaktion Julia Kersten. Heute bleibt es stark bewölkt, dazu kommen örtlich kurze Schauer mit vereinzelten Gewittern. In der Südhälfte längerer Sonnenschein und meist trocken. Die Höchstwerte liegen bei 16 bis 22 Grad, am Oberrhein lokal um die 25 Grad. Schwacher bis mäßiger im Norden und Osten vorübergehend stark böiger Wind aus Nordwest bis West. In der kommenden Nacht ist es im Norden wolkig, aber meist trocken, stellenweise etwas Regen möglich. Die Tiefstwerte liegen bei 12 bis 6 Grad. Die weiteren Aussichten? Im Norden wolkig und trocken, im Süden zeitweise heiter, im Tagesverlauf vom Westen leichte Schauer, vereinzelt auch Gewitter. Die Temperaturen steigen und liegen zwischen 20 und 25 Grad, im Süden sogar bis zu 29 Grad. In der Nacht teils gering bewölkt, teils wolkig. Die Schauer und Gewitter ziehen ab, leichter Regen am Morgen, die Temperaturen sinken auf 16 bis 9 Grad.
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1: Zwei Helfer haben auf dem Rhein eine Person aus Lebensgefahr gerettet. Durch ihr schnelles Handeln konnte vermutlich Schlimmeres verhindert werden. Dafür wurden die Retter nun geehrt. Die FDP Westerwald fordert die Abschaffung der Erbschaftssteuer. Sie sieht darin eine Belastung für Familien und Unternehmen. Und ein Westerwälder Jugendprojekt erhält einen Bundespreis für Demokratiearbeit. Welche Initiative in Berlin ausgezeichnet wurde? Mehr dazu in unseren Regionalnachrichten gleich zur vollen Stunde.
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1: Zwei Besatzungsmitglieder retten im Rhein treibende Person. FDP fordert Abschaffung der Erbschaftssteuer und Wählerhelfen gewinnt Bundespreis. Im Studio ist Michael Miem. In Koblenz sind jetzt zwei Lebensretter für ihren Einsatz geehrt worden. Die beiden Besatzungsmitglieder eines Fahrgastschiffes hatten auf dem Rhein bei Koblenz eine im Wasser treibende Person vermutlich vor dem Tod bewahrt. Die beiden Männer erkannten die Notlage und leiteten sofort Rettungsmaßnahmen ein. Mit einem Beiboot und einem Rettungsring konnten sie die Person sicher zurück an Bord bringen. Von dort wurde sie an den Rettungsdienst übergeben und medizinisch versorgt. Der FDP-Kreisverband Westerwald unterstützt die bundespolitische Forderung nach einer Abschaffung der Erbschaftssteuer. Aus Sicht der Liberalen sei sie weder gerecht noch wirtschaftlich sinnvoll und belaste insbesondere Familienbetriebe und Investitionen. Stattdessen solle Eigentum stärker geschützt und Leistungsbereitschaft gefördert werden. Die Steuer entziehe nach Ansicht der FDP Kapital, das für Zukunftssicherung und Innovation gebraucht werde. Die Forderung ist Teil einer breiteren wirtschaftspolitischen Debatte innerhalb der Partei. Die Jugendabteilung Junge Helden des Vereins Wählerhelfen ist in Berlin mit einem Bundespreis für demokratisches Ehrenamt ausgezeichnet worden. Mehr von Julia Kersten.
2: Unter mehr als 400 Projekten aus ganz Deutschland gehörte die Initiative zu den Preisträgern des Wettbewerbs Demokratisch Handeln. Gewürdigt wird das Engagement junger Menschen im ländlichen Raum, die sich für soziale Projekte und gesellschaftlichen Zusammenhalt einsetzen. Neben der Preisverleihung standen Workshops und Austauschformate im Mittelpunkt der Veranstaltung.
1: Soweit die Meldungen. Bei uns im Mittelpunkt steht gleich der Ausblick aufs aktuelle Westerwaldwetter.
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3: In dieser Stunde gibt's wieder reichlich Musik und natürlich auch Informationen. Gleich gibt's das Wetter, vorher noch einen Überraschungstitel, aber ich verrate euch gerne, wer am Mikro steht. Das ist, wie Michael es immer sagt, Morgenkönig Sven Hillesheim und der wünscht euch einen guten Morgen.
4: Okay.

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1: Für die Region zeigt sich die Woche zunächst wieder von ihrer stabileren und sommerlichen Seite. Sonne und nur lockere Wolken bestimmen das Bild. Zeitweise ist es auch nahezu wolkenlos. Es bleibt überwiegend trocken und zunehmend hochsommerlich warm. In der ersten Wochenhälfte steigen die Temperaturen tagsüber auf etwa 22 bis 26 Grad. In den wärmsten Phasen auch schon deutlich darüber. Nachts bleibt es mild mit rund 16 bis 18 Grad, örtlich auch schon wärmer. In der zweiten Wochenhälfte setzt sich das stabile Sommerwetter noch klarer durch. Viel Sonnenschein, nur wenige Wolken und weiter steigende Temperaturen prägen die Lage. Die Höchstwerte erreichen etwa 26 bis über 30 Grad, in einzelnen Regionen auch noch etwas mehr. Die Nächte bleiben warm mit etwa 17 Grad, lokal sind erstmals tropische Nächte um 20 Grad nicht ausgeschlossen. Der Trend Richtung Wochenende zeigt sich klar sommerlich und stabil. Viel Sonne, kaum Störungen und zunehmend heiße Tage im Westerwald.
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1: Die K144 Ortsdurchfahrt Leuteroth ist gesperrt. Dort wird gebaut noch bis zum 20. Dezember. Noch bis Januar 2027 ist in Heistenbach die K30 gesperrt. Sie ist nur für Anlieger und Busse freigegeben. In Streithausen wird gebaut. Betroffen ist dort die K21. Die Bauarbeiten dauern noch bis April 2027. Alle Verkehrsinfos gibt's für euch auf verkehr.radiowesterwald.de. Euch eine gute und sichere Fahrt durch die Region.
2: Gleich haben wir es 5:30. 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
1: Die Uhren im Westerwald zeigen gerade kurz nach halb sechs. Schönen guten Morgen aus Hörgrenzhausen.

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1: Die Stadt Betzdorf arbeitet an den Voraussetzungen für den möglichen Einsatz von Videotechnik in der Innenstadt. Ziel ist es, nach Angaben der Verantwortlichen, die Sicherheit in sensiblen Bereichen zu erhöhen und das Sicherheitsgefühl zu stärken. Konkrete Standorte oder ein Starttermin sind noch nicht festgelegt. Zunächst sollen rechtliche und technische Fragen geklärt werden. Ob es tatsächlich zu einer dauerhaften Überwachung kommt, ist noch offen und abhängig von weiteren Entscheidungen.
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1: Mit Michael Miem. Die britische Regierung will mehreren Social-Media-Plattformen den Zugang für Kinder und Jugendliche unter 16 Jahren untersagen. Premierminister Starmer kündigte entsprechende Pläne bei einer Pressekonferenz in London an. Ziel der Maßnahme ist es, junge Menschen besser vor den möglichen Risiken sozialer Netzwerke zu schützen. Details zur Umsetzung und welche Plattformen konkret betroffen sein sollen, wurden zunächst nicht bekannt gegeben. Nach jahrelangen Verhandlungen haben sich EU-Staaten und Europaparlament auf Änderungen bei den Fluggastrechten verständigt. Die bisherigen Entschädigungsansprüche bei Verspätungen bleiben bestehen.
2: Unter bestimmten Voraussetzungen haben Reisende weiterhin ab 3 Stunden Verspätung Anspruch auf Ausgleichszahlungen. Künftig sollen Flugpreise standardmäßig inklusive Handgepäck angezeigt werden. Außerdem sollen Kinder kostenlos neben ihren Eltern sitzen können. Und Fluggesellschaften müssen Passagiere schneller über ihre Rechte informieren. Die neuen Regeln gelten für Flüge von EU Airlines sowie für Abflüge aus der Europäischen Union.
1: Die großen Städte in Deutschland liegen bei der gesetzlich vorgeschriebenen Wärmeplanung nach Einschätzung von Experten im Zeitplan. Demnach dürften die rund 80 Städte mit mehr als 100.000 Einwohnern ihre Wärmepläne bis Mitte 2026 abschließen. Ziel der Planungen ist es, den Umbau der Wärmeversorgung langfristig zu steuern. Für kleinere und mittlere Kommunen gelten längere Fristen. Sie müssen ihre Konzepte spätestens bis Mitte 2028 vorlegen. Vor dem Hintergrund der Einigung auf ein Rahmenabkommen zur Beendigung des Irankriegs hat der G7-Gipfel im französischen Evian begonnen. An dem 3-tägigen Treffen werden unter anderem US-Präsident Trump und Bundeskanzler Merz teilnehmen. Neben der Lage im Nahen Osten dürften die weltwirtschaftlichen Folgen des Konflikts, Energiepreise, Sicherheitspolitik und die Unterstützung der Ukraine wichtige Themen sein. Beobachter sehen vor allem die Haltung der USA als entscheidend für mögliche gemeinsame Beschlüsse der führenden westlichen Industrienationen. In der schwarz-roten Koalition zeichnet sich Streit über die geplante Pflegereform ab. Die Pflegebeauftragte der Bundesregierung, Staffler, lehnt es ab, die bisherige Einkommensgrenze für die Beteiligung von Kindern an Pflegekosten zu streichen. Derzeit werden Angehörige erst ab einem Jahreseinkommen von mehr als 100.000 Euro herangezogen. Gesundheitsministerin Warken hat dagegen in ihrem Reformkonzept angekündigt, die Regelung zu überprüfen.
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4: 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Einen guten Start in den Tag wünscht Sven.

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1: In der Wetterredaktion Julia Kersten. Heute bleibt es stark bewölkt, dazu kommen örtlich kurze Schauer mit vereinzelten Gewittern. In der Südhälfte längerer Sonnenschein und meist trocken. Die Höchstwerte liegen bei 16 bis 22 Grad, am Oberrhein lokal um die 25 Grad. Schwacher bis mäßiger, im Norden und Osten vorübergehend stark böiger Wind aus Nordwest bis West. In der kommenden Nacht ist es im Norden wolkig, aber meist trocken, stellenweise etwas Regen möglich. Die Tiefstwerte liegen bei 12 bis 6 Grad. Die weiteren Aussichten? Im Norden wolkig und trocken, im Süden zeitweise heiter, im Tagesverlauf vom Westen leichte Schauer, vereinzelt auch Gewitter. Die Temperaturen steigen und liegen zwischen 20 und 25 Grad, im Süden sogar bis zu 29 Grad. In der Nacht teils gering bewölkt, teils wolkig. Die Schauer und Gewitter ziehen ab, leichter Regen am Morgen, die Temperaturen sinken auf 16 bis 9 Grad.
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2: Kurz nach 6 haben wir's. Am Mikrofon ist euer Morgenkönig Sven Hillesheim. Guten Morgen.
3: Ich hab ein

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1: Eine Vollsperrung gibt es noch bis zum 30. Juni auf der K119 zwischen Windweide und Rosenheim. Vom 8. Juni bis zum 31. August ist die K51 zwischen Irmtraut und der L299 Richtung Hüblingen wegen Bauarbeiten voll gesperrt. Es gibt eine Umleitung. Der Verkehr wird umgeleitet bis zum 18. Dezember auf der K19 Ortsdurchfahrt Heimborn. Alle Verkehrsinfos gibt's für euch auf verkehr.radiowesterwald.de. Euch eine gute und sichere Fahrt durch die Region.
2: Gleich 6:30. Schönen guten Morgen aus Hörgrenzhausen. 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
4: Kurz nach 7:30, das ist der Morgenmix hier auf eurer Welle.

In Westerwald wird es sommerlich und zunehmend heiß. Die Temperaturen steigen tagsüber auf etwa 22 bis über 30 Grad. Nachts bleibt es mit rund 17 Grad mild, teils sogar tropisch bei 20 Grad. Dazu viel Sonne und nur wenige Wolken. Auch zum Wochenende hin bleibt das stabile Sommerwetter erhalten. Das ausführliche Westerwaldwetter hier bei uns in einer guten halben Stunde.

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1: In Raubach und Großmeischeid sind zwei Fahrzeuge der Marke Audi gestohlen worden. Beide Q5 standen jeweils in Hofeinfahrten und wurden offenbar unbemerkt gestohlen. Es handelt sich um ein weißes Modell aus dem Jahr 2019 sowie ein graues Fahrzeug aus dem Jahr 2017 mit Neuwiederkennzeichen. Hinweise auf die Täter liegen bislang nicht vor. Die Polizei hat die Ermittlungen aufgenommen und prüft mögliche Zusammenhänge zwischen den beiden Taten. Wer Hinweise geben kann, meldet sich bitte bei der Polizei.
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1: Zwei Besatzungsmitglieder retten im Rhein treibende Person. FDP fordert Abschaffung der Erbschaftssteuer und Wählerhelfen gewinnt Bundespreis. Im Studio ist Michael Miem. In Koblenz sind jetzt zwei Lebensretter für ihren Einsatz geehrt worden. Die beiden Besatzungsmitglieder eines Fahrgastschiffes hatten auf dem Rhein bei Koblenz eine im Wasser treibende Person vermutlich vor dem Tod bewahrt. Die beiden Männer erkannten die Notlage und leiteten sofort Rettungsmaßnahmen ein. Mit einem Beiboot und einem Rettungsring konnten sie die Person sicher zurück an Bord bringen. Von dort wurde sie an den Rettungsdienst

0: Dienst übergeben und medizinisch versorgt. Der FDP-Kreisverband Westerwald unterstützt die bundespolitische Forderung nach einer Abschaffung der Erbschaftssteuer. Aus Sicht der Liberalen sei sie weder gerecht noch wirtschaftlich sinnvoll und belaste insbesondere Familienbetriebe und Investitionen. Stattdessen solle Eigentum stärker geschützt und Leistungsbereitschaft gefördert werden. Die Steuer entziehe nach Ansicht der FDP Kapital, das für Zukunftssicherung und Innovation gebraucht werde. Die Forderung ist Teil einer breiteren wirtschaftspolitischen Debatte innerhalb der Partei. Die Jugendabteilung Junge Helden des Vereins Weller Helfen ist in Berlin mit einem Bundespreis für demokratisches Ehrenamt ausgezeichnet worden. Mehr von Julia Kersten.
1: Unter mehr als 400 Projekten aus ganz Deutschland gehörte die Initiative zu den Preisträgern des Wettbewerbs Demokratisch Handeln. Gewürdigt wird das Engagement junger Menschen im ländlichen Raum, die sich für soziale Projekte und gesellschaftlichen Zusammenhalt einsetzen. Neben der Preisverleihung standen Workshops und Austauschformate im Mittelpunkt der Veranstaltung.
0: Soweit die Meldungen. Bei uns im Mittelpunkt steht gleich der Ausblick aufs aktuelle Westerwaldwetter.
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3: Das ist mein Morgen hier auf eurer Weller Welle. Ein bisschen bin ich noch für euch da. Michael bringt euch von 10 bis um 4 durch die Infothek und den Mittag hier im Radioland. Ab 4 ist dann Steffi für euch da, wenn es in den Abend geht. Ach ja, und mich hört ihr natürlich auch. Jeden Montag bis Freitag von 5 bis 10. Ich bin Sven. Hallo. Hallo.

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1: Für die Region zeigt sich die Woche zunächst wieder von ihrer stabileren und sommerlichen Seite. Sonne und nur lockere Wolken bestimmen das Bild. Zeitweise ist es auch nahezu wolkenlos. Es bleibt überwiegend trocken und zunehmend hochsommerlich warm. In der ersten Wochenhälfte steigen die Temperaturen tagsüber auf etwa 22 bis 26 Grad. In den wärmsten Phasen auch schon deutlich darüber. Nachts bleibt es mild mit rund 16 bis 18 Grad, örtlich auch schon wärmer. In der zweiten Wochenhälfte setzt sich das stabile Sommerwetter noch klarer durch. Viel Sonnenschein, nur wenige Wolken und weiter steigende Temperaturen prägen die Lage. Die Höchstwerte erreichen etwa 26 bis über 30 Grad, in einzelnen Regionen auch noch etwas mehr. Die Nächte bleiben warm mit etwa 17 Grad, lokal sind erstmals tropische Nächte um 20 Grad nicht ausgeschlossen. Der Trend Richtung Wochenende zeigt sich klar sommerlich und stabil. Viel Sonne, kaum Störungen und zunehmend heiße Tage im Westerwald.
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1: Die K144 Ortsdurchfahrt Leuteroth ist gesperrt. Dort wird gebaut noch bis zum 20. Dezember. Noch bis Januar 2027 ist in Heistenbach die K30 gesperrt. Sie ist nur für Anlieger und Busse freigegeben. In Streithausen wird gebaut. Betroffen ist dort die K21. Die Bauarbeiten dauern noch bis April 2027. Alle Verkehrsinfos gibt's für euch auf verkehr.radiowesterwald.de. Euch eine gute und sichere Fahrt durch die Region.
2: Gleich haben wir es 7:30. 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
1: Im Kreis Altenkirchen wirbt der CDU-Politiker Klaus Lütgefedder in einem Interview für mehr Pragmatismus in der Kommunalpolitik. Gute Ideen sollten sich vor allem daran messen lassen, ob sie im Alltag funktionieren, nicht an theoretischen Idealvorstellungen. Entscheidend sei das Ergebnis für die Menschen vor Ort, so die Einschätzung. Politik und Verwaltung müssten gemeinsame Wege finden, um Projekte auch unter schwierigen Bedingungen umzusetzen. Lütgefedder wurde von der CDU als neuer Landrat des Westerwaldkreises vorgeschlagen. Er soll Achim Schwickert ablösen, der als Innenminister nach Mainz gehen wird.
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0: Es ist 8 Uhr.
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2: Mit Michael Mien. Die britische Regierung will mehreren Social-Media-Plattformen den Zugang für Kinder und Jugendliche unter 16 Jahren untersagen. Premierminister Starmer kündigte entsprechende Pläne bei einer Pressekonferenz in London an. Ziel der Maßnahme ist es, junge Menschen besser vor den möglichen Risiken sozialer Netzwerke zu schützen. Details zur Umsetzung und welche Plattformen konkret betroffen sein sollen, wurden zunächst nicht bekannt gegeben. Nach jahrelangen Verhandlungen haben sich EU-Staaten und Europaparlament auf Änderungen bei den Fluggastrechten verständigt. Die bisherigen Entschädigungsansprüche bei Verspätungen bleiben bestehen.
3: Unter bestimmten Voraussetzungen haben Reisende weiterhin ab 3 Stunden Verspätung Anspruch auf Ausgleichszahlungen. Künftig sollen Flugpreise standardmäßig inklusive Handgepäck angezeigt werden. Außerdem sollen Kinder kostenlos neben ihren Eltern sitzen können. Und Fluggesellschaften müssen Passagiere schneller über ihre Rechte informieren. Die neuen Regeln gelten für Flüge von EU Airlines sowie für Abflüge aus der Europäischen Union.
2: Die großen Städte in Deutschland

0: liegen bei der gesetzlich vorgeschriebenen Wärmeplanung nach Einschätzung von Experten im Zeitplan. Demnach dürften die rund 80 Städte mit mehr als 100.000 Einwohnern ihre Wärmepläne bis Mitte 2026 abschließen. Ziel der Planungen ist es, den Umbau der Wärmeversorgung langfristig zu steuern. Für kleinere und mittlere Kommunen gelten längere Fristen. Sie müssen ihre Konzepte spätestens bis Mitte 2028 vorlegen. Vor dem Hintergrund der Einigung auf ein Rahmenabkommen zur Beendigung des Iran-Kriegs hat der G7-Gipfel im französischen Evian begonnen. An dem dreitägigen Treffen werden unter anderem US-Präsident Trump und Bundeskanzler Merz teilnehmen. Neben der Lage im Nahen Osten dürften die weltwirtschaftlichen Folgen des Konflikts, Energiepreise, Sicherheitspolitik und die Unterstützung der Ukraine wichtige Themen sein. Beobachter sehen vor allem die Haltung der USA als entscheidend für mögliche gemeinsame Beschlüsse der führenden westlichen Industrienationen. In der schwarz-roten Koalition zeichnet sich Streit über die geplante Pflegereform ab. Die Pflegebeauftragte der Bundesregierung, Staffler, lehnt es ab, die bisherige Einkommensgrenze für die Beteiligung von Kindern an Pflegekosten zu streichen. Derzeit werden Angehörige erst ab einem Jahreseinkommen von mehr als 100.000 Euro herangezogen. Gesundheitsministerin Warken hat dagegen in ihrem Reformkonzept angekündigt, die Regelung zu überprüfen.
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2: Mein Morgen mit Sven. Ich bin auch in der nächsten Stunde noch für euch am Mikrofon und im Studio. Und auch heute ist wieder jede Menge los bei uns in der Region. Mehr aus dem Westerwaldkreis gibt's deswegen schon wieder in Kürze hier bei uns im Programm.

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1: In der Wetterredaktion Julia Kersten. Heute bleibt es stark bewölkt, dazu kommen örtlich kurze Schauer mit vereinzelten Gewittern. In der Südhälfte längerer Sonnenschein und meist trocken. Die Höchstwerte liegen bei 16 bis 22 Grad, am Oberrhein lokal um die 25 Grad. Schwacher bis mäßiger, im Norden und Osten vorübergehend stark böiger Wind aus Nordwest bis West. In der kommenden Nacht ist es im Norden wolkig, aber meist trocken, stellenweise etwas Regen möglich. Die Tiefstwerte liegen bei 12 bis 6 Grad. Die weiteren Aussichten? Im Norden wolkig und trocken, im Süden zeitweise heiter, im Tagesverlauf vom Westen leichte Schauer, vereinzelt auch Gewitter. Die Temperaturen steigen und liegen zwischen 20 und 25 Grad, im Süden sogar bis zu 29 Grad. In der Nacht teils gering bewölkt, teils wolkig. Die Schauer und Gewitter ziehen ab, leichter Regen am Morgen, die Temperaturen sinken auf 16 bis 9 Grad.
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1: Eine Vollsperrung gibt es noch bis zum 30. Juni auf der K119 zwischen Windweide und Rosenheim. Vom 8. Juni bis zum 31. August ist die K51 zwischen Irmtraut und der L299 Richtung Hüblingen wegen Bauarbeiten voll gesperrt. Es gibt eine Umleitung. Der Verkehr wird umgeleitet bis zum 18. Dezember auf der K19 Ortsdurchfahrt Heimborn. Alle Verkehrsinfos gibt's für euch auf verkehr.radiowesterwald.de. Euch eine gute und sichere Fahrt durch die Region.
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1: Zwei Helfer haben auf dem Rhein eine Person aus Lebensgefahr gerettet. Durch ihr schnelles Handeln konnte vermutlich Schlimmeres verhindert werden. Dafür wurden die Retter nun geehrt. Die FDP Westerwald fordert die Abschaffung der Erbschaftssteuer. Sie sieht darin eine Belastung für Familien und Unternehmen. Und ein Westerwälder Jugendprojekt erhält einen Bundespreis für Demokratiearbeit. Welche Initiative in Berlin ausgezeichnet wurde? Mehr dazu in unseren Regionalnachrichten gleich zur vollen Stunde.
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1: Der Solarpark in Görgeshausen ist mit einem dritten Bauabschnitt erweitert worden und liefert nun noch mehr erneuerbare Energie. Auf einer Fläche von rund 5 Hektar wurden mehrere tausend zusätzliche Solarmodule installiert, die die Stromproduktion spürbar erhöhen. Nach Angaben der Betreiber reicht die Gesamtleistung inzwischen aus, um den Bedarf von rund 4000 Menschen zu decken. Ein Teil der Finanzierung wurde über Bürgerbeteiligungen organisiert, die auf großes Interesse stoßen. Für den Sommer ist zudem ein öffentliches Fest zur Einweihung der Erweiterung geplant.
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1: Zwei Besatzungsmitglieder retten im Rhein treibende Person. FDP fordert Abschaffung der Erbschaftssteuer und Wählerhelfen gewinnt Bundespreis. Im Studio ist Michael Miem. In Koblenz sind jetzt zwei Lebensretter für ihren Einsatz geehrt worden. Die beiden Besatzungsmitglieder eines Fahrgastschiffes hatten auf dem Rhein bei Koblenz eine im Wasser treibende Person vermutlich vor dem Tod bewahrt. Die beiden Männer erkannten die Notlage und leiteten sofort Rettungsmaßnahmen ein. Mit einem Beiboot und einem Rettungsring konnten sie die Person sicher zurück an Bord bringen. Von dort wurde sie an den Rettungsdienst übergeben und medizinisch versorgt. Der FDP-Kreisverband Westerwald unterstützt die bundespolitische Forderung nach einer Abschaffung der Erbschaftssteuer. Aus Sicht der Liberalen sei sie weder gerecht noch wirtschaftlich sinnvoll und belaste insbesondere Familienbetriebe und Investitionen. Stattdessen solle Eigentum stärker geschützt und Leistungsbereitschaft gefördert werden. Die Steuer entziehe nach Ansicht der FDP Kapital, das für Zukunftssicherung und Innovation gebraucht werde. Die Forderung ist Teil einer breiteren wirtschaftspolitischen Debatte innerhalb der Partei. Die Jugendabteilung Junge Helden des Vereins Wählerhelfen ist in Berlin mit einem Bundespreis für demokratisches Ehrenamt ausgezeichnet worden. Mehr von Julia Kersten.
2: Unter mehr als 400 Projekten aus ganz Deutschland gehörte die Initiative zu den Preisträgern des Wettbewerbs Demokratisch Handeln. Gewürdigt wird das Engagement junger Menschen im ländlichen Raum, die sich für soziale Projekte und gesellschaftlichen Zusammenhalt einsetzen. Neben der Preisverleihung standen Workshops und Austauschformate im Mittelpunkt der Veranstaltung.
1: Soweit die Meldungen. Bei uns im Mittelpunkt

0: steht gleich der Ausblick aufs aktuelle Westerwaldwetter.
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2: Für euch in dieser Stunde am Mikrofon ist der Sven. Guten Morgen, Radioland.
3: Alright.

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1: Für die Region zeigt sich die Woche zunächst wieder von ihrer stabileren und sommerlichen Seite. Sonne und nur lockere Wolken bestimmen das Bild. Zeitweise ist es auch nahezu wolkenlos. Es bleibt überwiegend trocken und zunehmend hochsommerlich warm. In der ersten Wochenhälfte steigen die Temperaturen tagsüber auf etwa 22 bis 26 Grad. In den wärmsten Phasen auch schon deutlich darüber. Nachts bleibt es mild mit rund 16 bis 18 Grad, örtlich auch schon wärmer. In der zweiten Wochenhälfte setzt sich das stabile Sommerwetter noch klarer durch. Viel Sonnenschein, nur wenige Wolken und weiter steigende Temperaturen prägen die Lage. Die Höchstwerte erreichen etwa 26 bis über 30 Grad, in einzelnen Regionen auch noch etwas mehr. Die Nächte bleiben warm mit etwa 17 Grad, lokal sind erstmals tropische Nächte um 20 Grad nicht ausgeschlossen. Der Trend Richtung Wochenende zeigt sich klar sommerlich und stabil. Viel Sonne, kaum Störungen und zunehmend heiße Tage im Westerwald.
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1: Die K144 Ortsdurchfahrt Leuteroth ist gesperrt. Dort wird gebaut noch bis zum 20. Dezember. Noch bis Januar 2027 ist in Heistenbach die K30 gesperrt. Sie ist nur für Anlieger und Busse freigegeben. In Streithausen wird gebaut. Betroffen ist dort die K21. Die Bauarbeiten dauern noch bis April 2027. Alle Verkehrsinfos gibt's für euch auf verkehr.radiowesterwald.de. Euch eine gute und sichere Fahrt durch die Region.
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1: In Montabaur steht Radfahrern ab sofort eine neue E-Bike-Ladestation im Bereich des historischen Rathauses zur Verfügung. Bis zu 4 Fahrräder können dort gleichzeitig kostenlos geladen werden. Zusätzlich gibt es verschiedene Anschlussmöglichkeiten für unterschiedliche Systeme. Die Stadt reagiert damit auf die steigende Zahl von E-Bike-Nutzern in der Region. Bereits zuvor gab es weitere Lademöglichkeiten, etwa am Quendelberg und im Bereich des B05. Nach Angaben der Stadt soll das Angebot die Innenstadt für Besucher und Touristen attraktiver machen.
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1: Ich bin Michael Miem. In der Demokratischen Republik Kongo breitet sich die Ebola-Epidemie weiter aus. Nach Angaben der Regierung wurden inzwischen mehr als 700 Infektionen registriert. Die Zahl der Todesopfer ist ebenfalls gestiegen. Die Behörden versuchen gemeinsam mit internationalen Helfern, die Ausbreitung des Virus einzudämmen und weitere Ansteckungen zu verhindern. Hoffnung macht die Entwicklung eines möglichen Impfstoffs durch ein US-Unternehmen, der künftig im Kampf gegen die Krankheit eingesetzt werden könnte. Die britische Regierung will mehreren Social-Media-Plattformen den Zugang für Kinder und Jugendliche unter 16 Jahren untersagen. Premierminister Starmer kündigte entsprechende Pläne bei einer Pressekonferenz in London an. Ziel der Maßnahme ist es, junge Menschen besser vor den möglichen Risiken sozialer Netzwerke zu schützen. Details zur Umsetzung und welche Plattformen konkret betroffen sein sollen, wurden zunächst nicht bekannt gegeben. Nach jahrelangen Verhandlungen haben sich EU-Staaten und Europaparlament auf Änderungen bei den Fluggastrechten verständigt. Die bisherigen Entschädigungsansprüche bei Verspätungen bleiben bestehen.
2: Unter bestimmten Voraussetzungen haben Reisende weiterhin ab 3 Stunden Verspätung Anspruch auf Ausgleichszahlungen. Künftig sollen Flugpreise standardmäßig inklusive Handgepäck angezeigt werden. Außerdem sollen Kinder kostenlos neben ihren Eltern sitzen können. Und Fluggesellschaften müssen Passagiere schneller über ihre Rechte informieren. Die neuen Regeln gelten für Flüge von EU Airlines sowie für Abflüge aus der Europäischen Union.
1: Die großen Städte in Deutschland liegen bei der gesetzlich vorgeschriebenen Wärmeplanung nach Einschätzung von Experten im Zeitplan. Demnach dürften die rund 80 Städte mit mehr als 100.000 Einwohnern ihre Wärmepläne bis Mitte 2026 abschließen. Ziel der Planungen ist es, den Umbau der Wärmeversorgung langfristig zu steuern. Für kleinere und mittlere Kommunen gelten längere Fristen. Sie müssen ihre Konzepte spätestens bis Mitte 2028 vorlegen. Vor dem Hintergrund der Einigung auf ein Rahmenabkommen zur Beendigung des Iran-Kriegs hat der G7-Gipfel im französischen Evian begonnen. An dem 3-tägigen Treffen werden unter anderem US-Präsident Trump und Bundeskanzler Merz teilnehmen. Neben der Lage im Nahen

0: Osten dürften die weltwirtschaftlichen Folgen des Konflikts, Energiepreise, Sicherheitspolitik und die Unterstützung der Ukraine wichtige Themen sein. Beobachter sehen vor allem die Haltung der USA als entscheidend für mögliche gemeinsame Beschlüsse der führenden westlichen Industrienationen.
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0: Hi, hallo und herzlich willkommen bei Radio Westerwald. Das hier ist die Infothek bei der Weller Welle. Ich bin Michael Niem und ich bringe euch mit viel Informationen und natürlich der besten Musik hier bei uns im Programm durch die nächsten Stunden.

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1: In der Wetterredaktion Julia Kersten. Heute bleibt es stark bewölkt, dazu kommen örtlich kurze Schauer mit vereinzelten Gewittern. In der Südhälfte längerer Sonnenschein und meist trocken. Die Höchstwerte liegen bei 16 bis 22 Grad, am Oberrhein lokal um die 25 Grad. Schwacher bis mäßiger, im Norden und Osten vorübergehend stark böiger Wind aus Nordwest bis West. In der kommenden Nacht ist es im Norden wolkig, aber meist trocken, stellenweise etwas Regen möglich. Die Tiefstwerte liegen bei 12 bis 6 Grad. Die weiteren Aussichten? Im Norden wolkig und trocken, im Süden zeitweise heiter, im Tagesverlauf vom Westen leichte Schauer, vereinzelt auch Gewitter. Die Temperaturen steigen und liegen zwischen 20 und 25 Grad, im Süden sogar bis zu 29 Grad. In der Nacht teils gering bewölkt, teils wolkig. Die Schauer und Gewitter ziehen ab, leichter Regen am Morgen, die Temperaturen sinken auf 16 bis 9 Grad.
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1: Eine Vollsperrung gibt es noch bis zum 30. Juni auf der K119 zwischen Windweide und Rosenheim. Vom 8. Juni bis zum 31. August ist die K51 zwischen Irmtraut und der L299 Richtung Hüblingen wegen Bauarbeiten voll gesperrt. Es gibt eine Umleitung. Der Verkehr wird umgeleitet bis zum 18. Dezember auf der K19 Ortsdurchfahrt Heimborn.
2: Alle Verkehrsinfos gibt's für euch auf verkehr.radiowesterwald.de. Euch eine gute und sichere Fahrt durch die Region.
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Im Westerwald wird es sommerlich und zunehmend heiß. Die Temperaturen steigen tagsüber auf etwa 22 bis über 30 Grad. Nachts bleibt es mit rund 17 Grad mild, teils sogar tropisch bei 20 Grad. Dazu viel Sonne und nur wenige Wolken. Auch zum Wochenende hin bleibt das stabile Sommerwetter erhalten. Das ausführliche Westerwaldwetter hier bei uns in einer guten halben Stunde.

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2: In Betzdorf hat ein Brand in einer Industriehalle für einen größeren Feuerwehreinsatz gesorgt. Beim Eintreffen der ersten Kräfte war die Halle bereits stark verraucht. Teile der Anlage sowie Bereiche der Dachfläche standen in Flammen. Der Brand konnte unter anderem mit Drehleiter und Hubarbeitsbühne schnell unter Kontrolle gebracht werden. Rund 30 Einsatzkräfte waren vor Ort, unterstützt von Rettungsdienst und Polizei. Der Einsatz war nach etwa 1,5 Stunden beendet.
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1: Zwei Besatzungsmitglieder retten im Rhein treibende Person. FDP fordert Abschaffung der Erbschaftssteuer und Wellerhelfen gewinnt Bundespreis. Im Studio ist Michael Miem. In Koblenz sind jetzt zwei Lebensretter für ihren Einsatz geehrt worden. Die beiden Besatzungsmitglieder eines Fahrgastschiffes hatten auf dem Rhein bei Koblenz eine im Wasser treibende Person vermutlich vor dem Tod bewahrt. Die beiden Männer erkannten die Notlage und leiteten sofort Rettungsmaßnahmen ein. Mit einem Beiboot und einem Rettungsring konnten sie die Person sicher zurück an Bord bringen. Von dort wurde sie an den Rettungsdienst übergeben und medizinisch versorgt. Der FDP-Kreisverband Westerwald unterstützt die bundespolitische Forderung nach einer Abschaffung der Erbschaftssteuer. Aus Sicht der Liberalen sei sie weder gerecht noch wirtschaftlich sinnvoll und belaste insbesondere Familienbetriebe und Investitionen. Stattdessen solle Eigentum stärker geschützt und Leistungsbereitschaft gefördert werden. Die Steuer entziehe nach Ansicht der FDP Kapital, das für Zukunftssicherung und Innovation gebraucht werde. Die Forderung ist Teil einer breiteren wirtschaftspolitischen Debatte innerhalb der Partei. Die Jugendabteilung Junge Helden des Vereins Wellerhelfen ist in Berlin mit einem Bundespreis für demokratisches Ehrenamt ausgezeichnet worden. Mehr von Julia Kersten.
2: Unter mehr als 400 Projekten aus ganz Deutschland gehörte die Initiative zu den Preisträgern des Wettbewerbs Demokratisch Handeln. Gewürdigt wird das Engagement junger Menschen im ländlichen Raum, die sich für soziale Projekte und gesellschaftlichen Zusammenhalt einsetzen. Neben der Preisverleihung standen Workshops und Austauschformate im Mittelpunkt der Veranstaltung.
1: Soweit die Meldungen. Bei uns im Mittelpunkt steht gleich der Ausblick aufs aktuelle Westerwaldwetter.
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1: Und damit nach den Nachrichten ein herzliches Willkommen hier aus dem Studio. Am Mikrofon ist Michael. Jetzt gibt's erstmal einen Titel und dann schauen wir, wie's Wetter wird.

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1: Für die Region zeigt sich die Woche zunächst wieder von ihrer stabileren und sommerlichen Seite. Sonne und nur lockere Wolken bestimmen das Bild. Zeitweise ist es auch nahezu wolkenlos. Es bleibt überwiegend trocken und zunehmend hochsommerlich warm. In der ersten Wochenhälfte steigen die Temperaturen tagsüber auf etwa 22 bis 26 Grad. In den wärmsten Phasen auch schon deutlich darüber. Nachts bleibt es mild mit rund 16 bis 18 Grad, örtlich auch schon wärmer. In der zweiten Wochenhälfte setzt sich das stabile Sommerwetter noch klarer durch. Viel Sonnenschein, nur wenige Wolken und weiter steigende Temperaturen prägen die Lage. Die Höchstwerte erreichen etwa 26 bis über 30 Grad, in einzelnen Regionen auch noch etwas mehr. Die Nächte bleiben warm mit etwa 17 Grad, lokal sind erstmals tropische Nächte um 20 Grad nicht ausgeschlossen. Der Trend Richtung Wochenende zeigt sich klar sommerlich und stabil. Viel Sonne, kaum Störungen und zunehmend heiße Tage im Westerwald.
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1: Die K144 Ortsdurchfahrt Leuteroth ist gesperrt. Dort wird gebaut noch bis zum 20. Dezember. Noch bis Januar 2027 ist in Heistenbach die K30 gesperrt. Sie ist nur für Anlieger und Busse freigegeben. In Streithausen wird gebaut. Betroffen ist dort die K21. Die Bauarbeiten dauern noch bis April 2027. Alle Verkehrsinfos gibt's für euch auf verkehr.radiowesterwald.de. Euch eine gute und sichere Fahrt durch die Region.
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0: Es ist 12 Uhr.
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2: Im Studio ist Michael Miem. Die Europäische Union hat offiziell die Beitrittsverhandlungen mit der Ukraine aufgenommen. Vertreter der EU und der Ukraine eröffneten dazu die ersten Gespräche über zentrale Politikbereiche. Die EU betonte, dass die Zukunft des Landes in der Europäischen Union liege. Mit dem Verhandlungsstart beginnt ein langfristiger Prozess, in dem die Ukraine zahlreiche politische, rechtliche und wirtschaftliche Voraussetzungen für einen Beitritt erfüllen muss. Im Verfahren gegen mutmaßliche Unterstützer der Hamas gehen deutsche Ermittler von konkreten Anschlagsplänen in Europa aus. Nach Angaben von Generalbundesanwalt Rommel wurde bei einem Beschuldigten ein vorbereitetes Bekennervideo gefunden. Die Bundesanwaltschaft hat seit dem vergangenen Jahr mehrere mutmaßliche Hamas-Anhänger festnehmen lassen. Ihnen wird vorgeworfen, an der Beschaffung, dem Transport und der Lagerung von Waffen und Munition beteiligt gewesen zu sein. Die Ermittlungen zu möglichen Anschlagszielen dauern an. Nach jahrelangen Verhandlungen haben sich EU-Staaten und Europaparlament auf Änderungen bei den Fluggastrechten verständigt. Die bisherigen Entschädigungsansprüche bei Verspätungen bleiben bestehen.
3: Unter bestimmten Voraussetzungen haben Reisende weiterhin ab 3 Stunden Verspätung Anspruch auf Ausgleichszahlungen. Künftig sollen Flugpreise standardmäßig inklusive Handgepäck angezeigt werden. Außerdem sollen Kinder kostenlos neben ihren Eltern sitzen können. Und Fluggesellschaften müssen Passagiere schneller über ihre Rechte informieren. Die neuen Regeln gelten für Flüge von EU Airlines sowie für Abflüge aus der Europäischen Union.
2: Die Verbraucherzentrale Baden-Württemberg warnt vor einer Betrugsmasche mit einer täuschend echt wirkenden Internetseite. Betrüger rufen demnach im Namen der Verbraucherzentralen an und verweisen auf die Webseite, die dem Original stark ähnelt. Dort sollen Nutzer dann persönliche Daten wie Namen, Telefonnummern, E-Mail-Adressen oder Bankverbindungen eingeben. Die Verbraucherschützer raten zur Vorsicht und empfehlen, persönliche Angaben nur auf offiziellen Internetseiten zu machen und verdächtige Anrufe kritisch zu hinterfragen. Soweit der Blick auf die aktuellen Meldungen aus der Nachrichtenredaktion.
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1: In der Wetterredaktion Julia Kersten. Heute bleibt es stark bewölkt, dazu kommen örtlich kurze Schauer mit vereinzelten Gewittern. In der Südhälfte längerer Sonnenschein und meist trocken. Die Höchstwerte liegen bei 16 bis 22 Grad, am Oberrhein lokal um die 25 Grad. Schwacher bis mäßiger, im Norden und Osten vorübergehend stark böiger Wind aus Nordwest bis West. In der kommenden Nacht ist es im Norden wolkig, aber meist trocken, stellenweise etwas Regen möglich. Die Tiefstwerte liegen bei 12 bis 6 Grad. Die weiteren Aussichten: im Norden wolkig und trocken, im Süden zeitweise heiter, im Tagesverlauf vom Westen leichte Schauer, vereinzelt auch Gewitter. Die Temperaturen steigen und liegen zwischen 20 und 25 Grad, im Süden sogar bis zu 29 Grad. In der Nacht teils gering bewölkt, teils wolkig. Die Schauer und Gewitter ziehen ab, leichter Regen am Morgen, die Temperaturen sinken auf 16 bis 9 Grad.
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1: Eine Vollsperrung gibt es noch bis zum 30. Juni auf der K119 zwischen Windweide und Rosenheim. Vom 8. Juni bis zum 31. August ist die K51 zwischen Irmtraut und der L299 Richtung Hüblingen wegen Bauarbeiten voll gesperrt. Es gibt eine Umleitung. Der Verkehr wird umgeleitet bis zum 18. Dezember auf der K19 Ortsdurchfahrt Heimborn.
2: Alle Verkehrsinfos gibt's für euch auf verkehr.radiowesterwald.de. Euch eine gute und sichere Fahrt durch die Region.
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3: Soziales und regionales Engagement gehört für viele Unternehmen längst zu einer modernen und verantwortungsvollen Unternehmenskultur. Doch im Alltag fehlen oft Zeit, Strukturen oder passende Partner, um Hilfe nachhaltig umzusetzen. Genau hier setzt Weller Helfen an. Mit mittlerweile über 60 regionalen Unternehmen zählt das Weller Helfen Business Netzwerk zu den größten NGO-Unternehmernetzwerken Deutschlands und gilt als Vorzeigeprojekt für die Verbindung von Wirtschaft, Ehrenamt und gesellschaftlicher Verantwortung. Unter dem Motto "Es muss immer ein Gewinn für alle sein", verbindet der Verein soziale Projekte mit regionalem Unternehmertum. Transparent, professionell und nachhaltig. Unternehmen und soziale Projekte im Westerwald profitieren gleichermaßen. Bei der 10. Weller Helfen Business Night in der Denkfabrik in Bad Marienberg wurde deutlich, wie stark das Netzwerk gewachsen ist. Neben Fachvorträgen zu künstlicher Intelligenz, ETFs, Finanzierung und Immobilien stand der persönliche Austausch im Mittelpunkt. Die Vorträge von Alexander Dücker, Michael Becker und Joshua Ickenroth sorgten für Impulse und zeigten, wie moderne Netzwerkarbeit funktioniert. Kulinarisch begleitet wurde der Abend vom Eventservice "Die Idee aus Nordhofen" mit einem Westerwälder Senftasting. Ein zentraler Bestandteil jeder Business Night ist die transparente Vorstellung der Vereinsarbeit. Geschäftsführer und Vorsitzender Björn Flick informierte über Projekte, Herausforderungen und die finanzielle Struktur. Zu den Top-Speakern der letzten 10 Events gehörten bereits Jens Geimer, Joachim Fuhrländer, Kerstin Dorn und Obi-Chef Tom Maus. Flick betonte, dass die Professionalität des Vereins nicht aus Spendengeldern finanziert werde, sondern eigenständig erwirtschaftet sei. Das Konzept findet inzwischen überregionale Beachtung. Björn Flick ist deutschlandweit als Speaker unterwegs und stellt das Modell anderen Organisationen vor. Es gilt vielerorts als Blaupause für moderne Vereinsarbeit. Auch Unternehmen bestätigen den Mehrwert. Markus Michels von Focus Industrieautomation aus Mehrenberg sagt, soziales Engagement sei fester Bestandteil der Unternehmensphilosophie. Die nächste Business Night findet am 25. August bei der Firma Verit Kunststoffwerke in Altenkirchen statt.
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1: Zwei Helfer haben auf dem Rhein eine Person aus Lebensgefahr gerettet. Durch ihr schnelles Handeln konnte vermutlich Schlimmeres verhindert werden. Dafür wurden die Retter nun geehrt. Die FDP Westerwald fordert die Abschaffung der Erbschaftssteuer. Sie sieht darin eine Belastung für Familien und Unternehmen. Und ein Westerwälder Jugendprojekt erhält einen Bundespreis für Demokratiearbeit. Welche Initiative in Berlin ausgezeichnet wurde? Mehr dazu in unseren Regionalnachrichten gleich zur vollen Stunde.
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1: Der ADFC-Kreisverband Westerwald begrüßt den geplanten Ausbau eines Rad- und Wirtschaftsweges zwischen Rothenbach, Brandscheid und Kaaden. Die rund 3 Kilometer lange Strecke soll eine wichtige Lücke im regionalen Radwegnetz schließen und mehrere Verbandsgemeinden besser verbinden. Besonders hervorgehoben wird die sichere Führung abseits stark befahrener Straßen sowie die Bedeutung für Alltags- und Freizeitradverkehr. Das Projekt wird vom Kreis, Land und den Verbandsgemeinden unterstützt und soll mit Fördermitteln umgesetzt werden.
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1: Zwei Besatzungsmitglieder retten im Rhein treibende Person. FDP fordert Abschaffung der Erbschaftssteuer und Wählerhelfen gewinnt Bundespreis. Im Studio ist Michael Miem. In Koblenz sind jetzt zwei Lebensretter für ihren Einsatz geehrt worden. Die beiden Besatzungsmitglieder eines Fahrgastschiffes hatten auf dem Rhein bei Koblenz eine im Wasser treibende Person vermutlich vor dem Tod bewahrt. Die beiden Männer erkannten die Notlage und leiteten sofort Rettungsmaßnahmen ein. Mit einem Beiboot und einem Rettungsring konnten sie die Person sicher zurück an Bord bringen. Von dort wurde sie an den Rettungsdienst übergeben und medizinisch versorgt. Der FDP-Kreisverband Westerwald unterstützt die bundespolitische Forderung nach einer Abschaffung der Erbschaftssteuer. Aus Sicht der Liberalen sei sie weder gerecht noch wirtschaftlich sinnvoll und belaste insbesondere Familienbetriebe und Investitionen. Stattdessen solle Eigentum stärker geschützt und Leistungsbereitschaft gefördert werden. Die Steuer entziehe nach Ansicht der FDP Kapital, das für Zukunftssicherung und Innovation gebraucht werde. Die Forderung ist Teil einer breiteren wirtschaftspolitischen Debatte innerhalb der Partei. Die Jugendabteilung Junge Helden des Vereins Wählerhelfen ist in Berlin mit einem Bundespreis für demokratisches Ehrenamt ausgezeichnet worden. Mehr von Julia Kersten.
2: Unter mehr als 400 Projekten aus ganz Deutschland gehörte die Initiative zu den Preisträgern des Wettbewerbs Demokratisch Handeln. Gewürdigt wird das Engagement junger Menschen im ländlichen Raum, die sich für soziale Projekte und gesellschaftlichen Zusammenhalt einsetzen. Neben der Preisverleihung standen Workshops und Austauschformate im Mittelpunkt der Veranstaltung.
1: Soweit die Meldungen. Bei uns im Mittelpunkt steht gleich der Ausblick aufs aktuelle Westerwaldwetter.
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1: Für die Region zeigt sich die Woche zunächst wieder von ihrer stabileren und sommerlichen Seite. Sonne und nur lockere Wolken bestimmen das Bild. Zeitweise ist es auch nahezu wolkenlos. Es bleibt überwiegend trocken und zunehmend hochsommerlich warm. In der ersten Wochenhälfte steigen die Temperaturen tagsüber auf etwa 22 bis 26 Grad. In den wärmsten Phasen auch schon deutlich darüber. Nachts bleibt es mild mit rund 16 bis 18 Grad, örtlich auch schon wärmer. In der zweiten Wochenhälfte setzt sich das stabile Sommerwetter noch klarer durch. Viel Sonnenschein, nur wenige Wolken und weiter steigende Temperaturen prägen die Lage. Die Höchstwerte erreichen etwa 26 bis über 30 Grad, in einzelnen Regionen auch noch etwas mehr. Die Nächte bleiben warm mit etwa 17 Grad, lokal sind erstmals tropische Nächte um 20 Grad nicht ausgeschlossen. Der Trend Richtung Wochenende zeigt sich klar sommerlich und stabil. Viel Sonne, kaum Störungen und zunehmend heiße Tage im Westerwald.
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1: Die K144 Ortsdurchfahrt Leuteroth ist gesperrt. Dort wird gebaut noch bis zum 20. Dezember. Noch bis Januar 2027 ist in Heistenbach die K30 gesperrt. Sie ist nur für Anlieger und Busse freigegeben. In Streithausen wird gebaut. Betroffen ist dort die K21. Die Bauarbeiten dauern noch bis April 2027. Alle Verkehrsinfos gibt's für euch auf verkehr.radiowesterwald.de. Euch eine gute und sichere Fahrt durch die Region.

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1: Im Studio ist Michael Miem. Die Europäische Union hat offiziell die Beitrittsverhandlungen mit der Ukraine aufgenommen. Vertreter der EU und der Ukraine eröffneten dazu die ersten Gespräche über zentrale Politikbereiche. Die EU betonte, dass die Zukunft des Landes in der Europäischen Union liege. Mit dem Verhandlungsstart beginnt ein langfristiger Prozess, in dem die Ukraine zahlreiche politische, rechtliche und wirtschaftliche Voraussetzungen für einen Beitritt erfüllen muss. Im Verfahren gegen mutmaßliche Unterstützer der Hamas gehen deutsche Ermittler von konkreten Anschlagsplänen in Europa aus. Nach Angaben von Generalbundesanwalt Rommel wurde bei einem Beschuldigten ein vorbereitetes Bekennervideo gefunden. Die Bundesanwaltschaft hat seit dem vergangenen Jahr mehrere mutmaßliche Hamas-Anhänger festnehmen lassen. Ihnen wird vorgeworfen, an der Beschaffung, dem Transport und der Lagerung von Waffen und Munition beteiligt gewesen zu sein. Die Ermittlungen zu möglichen Anschlagszielen dauern an. Nach jahrelangen Verhandlungen haben sich EU-Staaten und Europaparlament auf Änderungen bei den Fluggastrechten verständigt. Die bisherigen Entschädigungsansprüche bei Verspätungen bleiben bestehen.
2: Unter bestimmten Voraussetzungen haben Reisende weiterhin ab 3 Stunden Verspätung Anspruch auf Ausgleichszahlungen. Künftig sollen Flugpreise standardmäßig inklusive Handgepäck angezeigt werden. Außerdem sollen Kinder kostenlos neben ihren Eltern sitzen können. Und Fluggesellschaften müssen Passagiere schneller über ihre Rechte informieren. Die neuen Regeln gelten für Flüge von EU Airlines sowie für Abflüge aus der Europäischen Union.
1: Die Verbraucherzentrale Baden-Württemberg warnt vor einer Betrugsmasche mit einer täuschend echt wirkenden Internetseite. Betrüger rufen demnach im Namen der Verbraucherzentralen an und verweisen auf die Webseite, die dem Original stark ähnelt. Dort sollen Nutzer dann persönliche Daten wie Namen, Telefonnummern, E-Mail-Adressen oder Bankverbindungen eingeben. Die Verbraucherschützer raten zur Vorsicht und empfehlen, persönliche Angaben nur auf offiziellen Internetseiten zu machen und verdächtige Anrufe kritisch zu hinterfragen. Soweit der Blick auf die aktuellen Meldungen aus der Nachrichtenredaktion.
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3: Es ist nicht mehr lang hin, dann ist Feierabend im wahrsten Sinne des Wortes. Für die meisten da draußen, die jetzt vielleicht noch im Büro oder unterwegs sind beruflich. Und ab 16 Uhr steht dann auch Stefanie hier am Mikrofon und bringt euch bei Radio Westerwald in den Abend. Jetzt ist aber erstmal noch gute Musik angesagt, bevor wir dann aufs Wetter blicken. Für euch im Studio in dieser Stunde, Michael. Hallo.

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1: In der Wetterredaktion Julia Kersten. Heute bleibt es stark bewölkt, dazu kommen örtlich kurze Schauer mit vereinzelten Gewittern. In der Südhälfte längerer Sonnenschein und meist trocken. Die Höchstwerte liegen bei 16 bis 22 Grad, am Oberrhein lokal um die 25 Grad. Schwacher bis mäßiger, im Norden und Osten vorübergehend stark böiger Wind aus Nordwest bis West. In der kommenden Nacht ist es im Norden wolkig, aber meist trocken, stellenweise etwas Regen möglich. Die Tiefstwerte liegen bei 12 bis 6 Grad. Die weiteren Aussichten? Im Norden wolkig und trocken, im Süden zeitweise heiter, im Tagesverlauf vom Westen leichte Schauer, vereinzelt auch Gewitter. Die Temperaturen steigen und liegen zwischen 20 und 25 Grad, im Süden sogar bis zu 29 Grad. In der Nacht teils gering bewölkt, teils wolkig. Die Schauer und Gewitter ziehen ab, leichter Regen am Morgen, die Temperaturen sinken auf 16 bis 9 Grad.
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1: Bis zum 19. Juni kommt es zu Einschränkungen auf der B413 K120 bei Dierdorf. Für den Schwerlastverkehr ist eine Umleitung eingerichtet. Die K142 Ortsdurchfahrt Hilgert bei Steimel ist noch bis Ende Juni gesperrt. Die Dreisbachbrücke wird neu gebaut. Der Verkehr wird umgeleitet. Noch voraussichtlich bis zum 5. Juli ist ein Teilbereich der Ortsdurchfahrt Halbs auf der L294 voll gesperrt. Es gibt eine Umleitung über Hergenroth, Westerburg, Langenhahn, Hölzenhausen und Eilertchen. Die K18 Ruppenroth ist noch bis zum 30. Oktober gesperrt. Es gibt eine Umleitungsstrecke unter anderem über Holler-Untershausen und Stahlhofen.
2: Alle Verkehrsinfos gibt's für euch auf verkehr.radio-westerwald.de. Euch eine gute und sichere Fahrt durch die Region.
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1: Zwei Helfer haben auf dem Rhein eine Person aus Lebensgefahr gerettet. Durch ihr schnelles Handeln konnte vermutlich Schlimmeres verhindert werden. Dafür wurden die Retter nun geehrt. Die FDP Westerwald fordert die Abschaffung der Erbschaftssteuer. Sie sieht darin eine Belastung für Familien und Unternehmen. Und ein Westerwälder Jugendprojekt erhält einen Bundespreis für Demokratiearbeit. Welche Initiative in Berlin ausgezeichnet wurde? Mehr dazu in unseren Regionalnachrichten gleich zur vollen Stunde.
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1: Im Kreis Altenkirchen wird der Ausbau des neuen Sirenennetzes weiter vorangetrieben. Nach ersten Installationen in den vergangenen Jahren ist die Zahl der Anlagen inzwischen deutlich gestiegen. Weitere Standorte sind bereits geplant. Die Sirenen sollen künftig ausschließlich zur Warnung der Bevölkerung dienen, während die Feuerwehr digital alarmiert wird. Ziel ist ein flächendeckendes System zur schnellen Information im Katastrophenfall. Mit dem Ausbau soll der Bevölkerungsschutz im Kreis weiter verbessert werden.
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0: Rettungsring konnten sie die Person sicher zurück an Bord bringen. Von dort wurde sie an den Rettungsdienst übergeben und medizinisch versorgt. Der FDP-Kreisverband Westerwald unterstützt die bundespolitische Forderung nach einer Abschaffung der Erbschaftssteuer. Aus Sicht der Liberalen sei sie weder gerecht noch wirtschaftlich sinnvoll und belaste insbesondere Familienbetriebe und Investitionen. Stattdessen solle Eigentum stärker geschützt und Leistungsbereitschaft gefördert werden. Die Steuer entziehe nach Ansicht der FDP Kapital, das für Zukunftssicherung und Innovation gebraucht werde. Die Forderung ist Teil einer breiteren wirtschaftspolitischen Debatte innerhalb der Partei. Die Jugendabteilung Junge Helden des Vereins Weller Helfen ist in Berlin mit einem Bundespreis für demokratisches Ehrenamt ausgezeichnet worden. Mehr von Julia Kersten.
1: Unter mehr als 400 Projekten aus ganz Deutschland gehörte die Initiative zu den Preisträgern des Wettbewerbs Demokratisch Handeln. Gewürdigt wird das Engagement junger Menschen im ländlichen Raum, die sich für soziale Projekte und gesellschaftlichen Zusammenhalt einsetzen. Neben der Preisverleihung standen Workshops und Austauschformate im Mittelpunkt der Veranstaltung.
0: Soweit die Meldungen. Bei uns im Mittelpunkt steht gleich der Ausblick aufs aktuelle Westerwaldwetter.
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0: Der Morgen mit Morgenkönig Sven Hillesheim liegt hinter uns. Der Vormittag liegt hinter uns. Die Halbzeit ist auch schon geschafft. Jetzt geht es Richtung Feierabend. Herzlich willkommen im Nachmittag hier bei uns. Ich bin Michael Miem.

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1: Für die Region zeigt sich die Woche zunächst wieder von ihrer stabileren und sommerlichen Seite. Sonne und nur lockere Wolken bestimmen das Bild. Zeitweise ist es auch nahezu wolkenlos. Es bleibt überwiegend trocken und zunehmend hochsommerlich warm. In der ersten Wochenhälfte steigen die Temperaturen tagsüber auf etwa 22 bis 26 Grad. In den wärmsten Phasen auch schon deutlich darüber. Nachts bleibt es mild mit rund 16 bis 18 Grad, örtlich auch schon wärmer. In der zweiten Wochenhälfte setzt sich das stabile Sommerwetter noch klarer durch. Viel Sonnenschein, nur wenige Wolken und weiter steigende Temperaturen prägen die Lage. Die Höchstwerte erreichen etwa 26 bis über 30 Grad, in einzelnen Regionen auch noch etwas mehr. Die Nächte bleiben warm mit etwa 17 Grad, lokal sind erstmals tropische Nächte um 20 Grad nicht ausgeschlossen. Der Trend Richtung Wochenende zeigt sich klar sommerlich und stabil. Viel Sonne, kaum Störungen und zunehmend heiße Tage im Westerwald.
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1: Die K144 Ortsdurchfahrt Leuteroth ist gesperrt. Dort wird gebaut noch bis zum 20. Dezember. Noch bis Januar 2027 ist in Heistenbach die K30 gesperrt. Sie ist nur für Anlieger und Busse freigegeben. In Streithausen wird gebaut. Betroffen ist dort die K21. Die Bauarbeiten dauern noch bis April 2027. Alle Verkehrsinfos gibt's für euch auf verkehr.radio-westerwald.de. Euch eine gute und sichere Fahrt durch die Region. 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
1: Im Studio ist Michael Miem. Das Bundesverfassungsgericht befasst sich mit der Frage, ob die Bundesregierung eine Verordnung ohne Beteiligung des Bundestags aufheben durfte. Hintergrund ist die Abschaffung einer Regelung zur Dokumentation von Nährstoffen in der Landwirtschaft durch Agrarminister Rainer im Jahr 2025. Die Grünen sehen darin eine Missachtung der Rechte des Parlaments und haben deshalb in Karlsruhe geklagt. Das Gericht soll nun

0: Unterstützer der Hamas gehen deutsche Ermittler von konkreten Anschlagsplänen in Europa aus. Nach Angaben von Generalbundesanwalt Rommel wurde bei einem Beschuldigten ein vorbereitetes Bekennervideo gefunden. Die Bundesanwaltschaft hat seit dem vergangenen Jahr mehrere mutmaßliche Hamas-Anhänger festnehmen lassen. Ihnen wird vorgeworfen, an der Beschaffung, dem Transport und der Lagerung von Waffen und Munition beteiligt gewesen zu sein. Die Ermittlungen zu möglichen Anschlagszielen dauern an. Die Verbraucherzentrale Baden-Württemberg warnt vor einer Betrugsmasche mit einer täuschend echt wirkenden Internetseite. Betrüger rufen demnach im Namen der Verbraucherzentralen an und verweisen auf die Webseite, die dem Original stark ähnelt. Dort sollen Nutzer dann persönliche Daten wie Namen, Telefonnummern, E-Mail-Adressen oder Bankverbindungen eingeben. Die Verbraucherschützer raten zur Vorsicht und empfehlen, persönliche Angaben nur auf offiziellen Internetseiten zu machen und verdächtige Anrufe kritisch zu hinterfragen. In der Demokratischen Republik Kongo breitet sich die Ebola-Epidemie weiter aus. Nach Angaben der Regierung wurden inzwischen mehr als 700 Infektionen registriert. Die Zahl der Todesopfer ist ebenfalls gestiegen. Die Behörden versuchen gemeinsam mit internationalen Helfern, die Ausbreitung des Virus einzudämmen und weitere Ansteckungen zu verhindern. Hoffnung macht die Entwicklung eines möglichen Impfstoffs durch ein US-Unternehmen, der künftig im Kampf gegen die Krankheit eingesetzt werden könnte.
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3: Brauche ich einen Regenschirm? Scheint die Sonne? Wer gerade kein Fenster zum Rausschauen in der Nähe hat, wie das Wetter wird, wir verraten es. Gleich nach dem nächsten Titel. Am Mikrofon ist Stefanie Miem.

0: bleibt es stark bewölkt, dazu kommen örtlich kurze Schauer mit vereinzelten Gewittern. In der Südhälfte längerer Sonnenschein und meist trocken. Die Höchstwerte liegen bei 16 bis 22 Grad, am Oberrhein lokal um die 25 Grad. Schwacher bis mäßiger, im Norden und Osten vorübergehend stark böiger Wind aus Nordwest bis West. In der kommenden Nacht ist es im Norden wolkig, aber meist trocken, stellenweise etwas Regen möglich. Die Tiefstwerte liegen bei 12 bis 6 Grad. Die weiteren Aussichten? Im Norden wolkig und trocken, im Süden zeitweise heiter, im Tagesverlauf vom Westen leichte Schauer, vereinzelt auch Gewitter. Die Temperaturen steigen und liegen zwischen 20 und 25 Grad, im Süden sogar bis zu 29 Grad. In der Nacht teils gering bewölkt, teils wolkig. Die Schauer und Gewitter ziehen ab, leichter Regen am Morgen, die Temperaturen sinken auf 16 bis 9 Grad.
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1: Bis zum 19. Juni kommt es zu Einschränkungen auf der B413 K120 bei Dierdorf. Für den Schwerlastverkehr ist eine Umleitung eingerichtet. Die K142 Ortsdurchfahrt Hilgert bei Steimel ist noch bis Ende Juni gesperrt. Die Dreisbachbrücke wird neu gebaut. Der Verkehr wird umgeleitet. Noch voraussichtlich bis zum 5. Juli ist ein Teilbereich der Ortsdurchfahrt Halbs auf der L294 voll gesperrt. Es gibt eine Umleitung über Hergenroth, Westerburg, Langenhahn, Hölzenhausen und Eilertchen. Bis zum 31. August kommt es auf der K51 zwischen Irmtraut und der L299 Hüblingen wegen Bauarbeiten zu einer Vollsperrung. Es gibt eine Umleitung über die B54 und die L299. Die K18 Ruppenroth ist noch bis zum 30. Oktober gesperrt. Es gibt eine Umleitungsstrecke unter anderem über Holler-Untershausen und Stahlhofen.
0: Alle Verkehrsinfos gibt's für euch auf verkehr.radiowesterwald.de. Euch eine gute und sichere Fahrt durch die Region.
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0: Im Westerwald wird es sommerlich und zunehmend heiß. Die Temperaturen steigen tagsüber auf etwa 22 bis über 30 Grad. Nachts bleibt es mit rund 17 Grad mild, teils sogar tropisch bei 20 Grad. Dazu viel Sonne und nur wenige Wolken. Auch zum Wochenende hin bleibt das stabile Sommerwetter erhalten. Das ausführliche Westerwaldwetter hier bei uns in einer guten halben Stunde.
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2: Zwei Helfer haben auf dem Rhein eine Person aus Lebensgefahr gerettet. Durch ihr schnelles Handeln konnte vermutlich Schlimmeres verhindert werden. Dafür wurden die Retter nun geehrt. Die FDP Westerwald fordert die Abschaffung der Erbschaftssteuer. Sie sieht darin eine Belastung für Familien und Unternehmen. Und ein Westerwälder Jugendprojekt erhält einen Bundespreis für Demokratiearbeit. Welche Initiative in Berlin ausgezeichnet wurde? Mehr dazu in unseren Regionalnachrichten gleich zur vollen Stunde.
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1: Zwei Besatzungsmitglieder retten im Rhein treibende Person. FDP fordert Abschaffung der Erbschaftssteuer und Wählerhelfen gewinnt Bundespreis. Im Studio ist Michael Miem. In Koblenz sind jetzt zwei Lebensretter für ihren Einsatz geehrt worden. Die beiden Besatzungsmitglieder eines Fahrgastschiffes hatten auf dem Rhein bei Koblenz eine im Wasser treibende Person vermutlich vor dem Tod bewahrt. Die beiden Männer erkannten die Notlage und leiteten sofort Rettungsmaßnahmen ein. Mit einem Beiboot und einem Rettungsring konnten sie die Person sicher zurück an Bord bringen. Von dort wurde sie an den Rettungsdienst übergeben und medizinisch versorgt. Der FDP-Kreisverband Westerwald unterstützt die bundespolitische Forderung nach einer Abschaffung der Erbschaftssteuer. Aus Sicht der Liberalen sei sie weder gerecht noch wirtschaftlich sinnvoll und belaste insbesondere Familienbetriebe und Investitionen. Stattdessen solle Eigentum stärker geschützt und Leistungsbereitschaft gefördert werden. Die Steuer entziehe nach Ansicht der FDP Kapital, das für Zukunftssicherung und Innovation gebraucht werde.

0: Bei uns im Mittelpunkt steht gleich der Ausblick aufs aktuelle Westerwaldwetter.
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3: Ein herzliches Hallo und guten Tag aus dem Studio. Für euch am Mikrofon Stefanie Miem.

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1: Für die Region zeigt sich die Woche zunächst wieder von ihrer stabileren und sommerlichen Seite. Sonne und nur lockere Wolken bestimmen das Bild. Zeitweise ist es auch nahezu wolkenlos. Es bleibt überwiegend trocken und zunehmend hochsommerlich warm. In der ersten Wochenhälfte steigen die Temperaturen tagsüber auf etwa 22 bis 26 Grad. In den wärmsten Phasen auch schon deutlich darüber. Nachts bleibt es mild mit rund 16 bis 18 Grad, örtlich auch schon wärmer. In der zweiten Wochenhälfte setzt sich das stabile Sommerwetter noch klarer durch. Viel Sonnenschein, nur wenige Wolken und weiter steigende Temperaturen prägen die Lage. Die Höchstwerte erreichen etwa 26 bis über 30 Grad, in einzelnen Regionen auch noch etwas mehr. Die Nächte bleiben warm mit etwa 17 Grad, lokal sind erstmals tropische Nächte um 20 Grad nicht ausgeschlossen. Der Trend Richtung Wochenende zeigt sich klar sommerlich und stabil. Viel Sonne, kaum Störungen und zunehmend heiße Tage im Westerwald.
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1: Die K144 Ortsdurchfahrt Leuteroth ist gesperrt. Dort wird gebaut noch bis zum 20. Dezember. Noch bis Januar 2027 ist in Heistenbach die K30 gesperrt. Sie ist nur für Anlieger und Busse freigegeben. In Streithausen wird gebaut. Betroffen ist dort die K21. Die Bauarbeiten dauern noch bis April 2027. Alle Verkehrsinfos gibt's für euch auf verkehr.radiowesterwald.de. Euch eine gute und sichere Fahrt durch die Region.
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1: Im Studio ist Michael Miem. Das Bundesverfassungsgericht befasst sich mit der Frage, ob die Bundesregierung eine Verordnung ohne Beteiligung des Bundestags aufheben durfte. Hintergrund ist die Abschaffung einer Regelung zur Dokumentation von Nährstoffen in der Landwirtschaft durch Agrarminister Rainer im Jahr 2025. Die Grünen sehen darin eine Missachtung der Rechte des Parlaments und haben deshalb in Karlsruhe geklagt. Das Gericht soll nun klären, welche Mitwirkungsrechte der Bundestag bei solchen Entscheidungen hat. Die Europäische Union hat offiziell die Beitrittsverhandlungen mit der Ukraine aufgenommen. Vertreter der EU und der Ukraine eröffneten dazu die ersten Gespräche über zentrale Politikbereiche. Die EU betonte, dass die Zukunft des Landes in der Europäischen Union liege. Mit dem Verhandlungsstart beginnt ein langfristiger Prozess, in dem die Ukraine zahlreiche politische, rechtliche und wirtschaftliche Voraussetzungen für einen Beitritt erfüllen muss. Im Verfahren gegen mutmaßliche Unterstützer der Hamas gehen deutsche Ermittler von konkreten Anschlagsplänen in Europa aus. Nach Angaben von Generalbundesanwalt Rommel wurde bei einem Beschuldigten ein vorbereitetes Bekennervideo gefunden. Die Bundesanwaltschaft hat seit dem vergangenen Jahr mehrere mutmaßliche Hamas-Anhänger festnehmen lassen. Ihnen wird vorgeworfen, an der Beschaffung, dem Transport und der Lagerung von Waffen und Munition beteiligt gewesen zu sein. Die Ermittlungen zu möglichen Anschlagszielen dauern an. Die Verbraucherzentrale Baden-Württemberg

0: Regierung wurden inzwischen mehr als 700 Infektionen registriert. Die Zahl der Todesopfer ist ebenfalls gestiegen. Die Behörden versuchen gemeinsam mit internationalen Helfern, die Ausbreitung des Virus einzudämmen und weitere Ansteckungen zu verhindern. Hoffnung macht die Entwicklung eines möglichen Impfstoffs durch ein US-Unternehmen, der künftig im Kampf gegen die Krankheit eingesetzt werden könnte.
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3: 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Richtig, einpacken. Hier ist der Feierabend bei Radio Westerwald.

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1: In der Wetterredaktion Julia Kersten. Heute bleibt es stark bewölkt, dazu kommen örtlich kurze Schauer mit vereinzelten Gewittern. In der Südhälfte längerer Sonnenschein und meist trocken. Die Höchstwerte liegen bei 16 bis 22 Grad, am Oberrhein lokal um die 25 Grad. Schwacher bis mäßiger im Norden und Osten vorübergehend stark böiger Wind aus Nordwest bis West. In der kommenden Nacht ist es im Norden wolkig, aber meist trocken, stellenweise etwas Regen möglich. Die Tiefstwerte liegen bei 12 bis 6 Grad. Die weiteren Aussichten? Im Norden wolkig und trocken, im Süden zeitweise heiter, im Tagesverlauf vom Westen leichte Schauer, vereinzelt auch Gewitter. Die Temperaturen steigen und liegen zwischen 20 und 25 Grad, im Süden sogar bis zu 29 Grad. In der Nacht teils gering bewölkt, teils wolkig. Die Schauer und Gewitter ziehen ab, leichter Regen am Morgen, die Temperaturen sinken auf 16 bis 9 Grad.
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1: Bis zum 19. Juni kommt es zu Einschränkungen auf der B413 K120 bei Dierdorf. Für den Schwerlastverkehr ist eine Umleitung eingerichtet. Die K142 Ortsdurchfahrt Hilgert bei Steimel ist noch bis Ende Juni gesperrt. Die Dreisbachbrücke wird neu gebaut. Der Verkehr wird umgeleitet. Noch voraussichtlich bis zum 5. Juli ist ein Teilbereich der Ortsdurchfahrt Halbs auf der L294 voll gesperrt. Es gibt eine Umleitung über Hergenroth, Westerburg, Langenhahn, Hölzenhausen und Eilertchen. Bis zum 31. August kommt es auf der K51 zwischen Irmtraut und der L299 Hüblingen wegen Bauarbeiten zu einer Vollsperrung. Es gibt eine Umleitung über die B54 und die L299. Die K18 Ruppenroth ist noch bis zum 30. Oktober gesperrt. Es gibt eine Umleitungsstrecke unter anderem über Holler-Untershausen und Stahlhofen.
0: 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Euch eine gute und sichere Fahrt durch die Region.
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1: Auf der A3 bei Limburg ist es zu einem schweren Auffahrunfall zwischen einem Transporter und einem Sattelzug gekommen. Weitere Informationen von Julia Kersten.
2: Der 23-jährige Fahrer des Transporters wurde in seinem Fahrzeug eingeklemmt und erlag noch an der Unfallstelle seinen Verletzungen. Die Autobahn war in Richtung Frankfurt über mehrere Stunden voll gesperrt. Neben Feuerwehr und Rettungsdienst waren auch zwei Hubschrauber im Einsatz.
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1: Zwei Besatzungsmitglieder retten im Rhein treibende Person. FDP fordert Abschaffung der Erbschaftssteuer und Wählerhelfen gewinnt Bundespreis. Im Studio ist Michael Miem. In Koblenz sind jetzt zwei Lebensretter für ihren Einsatz geehrt worden. Die beiden Besatzungsmitglieder eines Fahrgastschiffes hatten auf dem Rhein bei Koblenz eine im Wasser treibende Person vermutlich vor dem Tod bewahrt. Die beiden Männer erkannten die Notlage und leiteten sofort Rettungsmaßnahmen ein. Mit einem Beiboot und einem Rettungsring konnten sie die Person sicher zurück an Bord bringen. Von dort wurde sie an den Rettungsdienst übergeben und medizinisch versorgt. Der FDP-Kreisverband Westerwald unterstützt die bundespolitische Forderung nach einer Abschaffung der Erbschaftssteuer. Aus Sicht der Liberalen sei sie weder gerecht noch wirtschaftlich sinnvoll und belaste insbesondere Familienbetriebe und Investitionen. Stattdessen solle Eigentum stärker geschützt und Leistungsbereitschaft gefördert werden. Die Steuer entziehe nach Ansicht der FDP Kapital, das für Zukunftssicherung und Innovation gebraucht werde. Die Forderung ist Teil einer breiteren wirtschaftspolitischen Debatte innerhalb der Partei. Die Jugendabteilung Junge Helden des Vereins Wählerhelfen ist in Berlin mit einem Bundespreis für demokratisches Ehrenamt ausgezeichnet worden. Mehr von Julia Kersten.
2: Unter mehr als 400 Projekten aus ganz Deutschland gehörte die Initiative zu den Preisträgern des Wettbewerbs Demokratisch Handeln. Gewürdigt wird das Engagement junger Menschen im ländlichen Raum, die sich für soziale Projekte und gesellschaftlichen Zusammenhalt einsetzen. Neben der Preisverleihung standen Workshops und Austauschformate im Mittelpunkt der Veranstaltung.
1: Soweit die Meldungen. Bei uns im Mittelpunkt steht gleich der Ausblick aufs aktuelle Westerwaldwetter.
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3: Hallo aus dem Studio in Hörgrenzhausen. Ich freue mich, dass wir den Tag gemeinsam ausklingen lassen. Ich bin Steffi und ihr hört den Feierabend auf Radio Westerwald.

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1: Für die Region zeigt sich die Woche zunächst wieder von ihrer stabileren und sommerlichen Seite. Sonne und nur lockere Wolken bestimmen das Bild. Zeitweise ist es auch nahezu wolkenlos. Es bleibt überwiegend trocken und zunehmend hochsommerlich warm. In der ersten Wochenhälfte steigen die Temperaturen tagsüber auf etwa 22 bis 26 Grad. In den wärmsten Phasen auch schon deutlich darüber. Nachts bleibt es mild mit rund 16 bis 18 Grad, örtlich auch schon wärmer. In der zweiten Wochenhälfte setzt sich das stabile Sommerwetter noch klarer durch. Viel Sonnenschein, nur wenige Wolken und weiter steigende Temperaturen prägen die Lage. Die Höchstwerte erreichen etwa 26 bis über 30 Grad, in einzelnen Regionen auch noch etwas mehr. Die Nächte bleiben warm mit etwa 17 Grad, lokal sind erstmals tropische Nächte um 20 Grad nicht ausgeschlossen. Der Trend Richtung Wochenende zeigt sich klar sommerlich und stabil. Viel Sonne, kaum Störungen und zunehmend heiße Tage im Westerwald.
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0: Wir haben 20 Uhr.
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2: Mit dem Blick auf die Meldungen des Tages im Studio Michael Miem. Beim Absturz eines Langstreckenbombers vom Typ B-52 im US-Bundesstaat Kalifornien sind alle 8 Besatzungsmitglieder ums Leben gekommen. Das Militär teilte mit, dass das Flugzeug kurz nach dem Start auf der Edwards Air Force Base abgestürzt und in Flammen aufgegangen war. An Bord sollte nach ersten Angaben ein neues Radarsystem getestet werden. Zur Ursache des Unglücks gibt es bislang keine Erkenntnisse. Eine Untersuchungskommission soll nun die Hintergründe des Absturzes klären. Die Europäische Union hat offiziell die Beitrittsverhandlungen mit der Ukraine aufgenommen. Vertreter der EU und der Ukraine eröffneten dazu die ersten Gespräche über zentrale Politikbereiche. Die EU betonte, dass die Zukunft des Landes in der Europäischen Union liege. Mit dem Verhandlungsstart beginnt ein langfristiger Prozess, in dem die Ukraine zahlreiche politische, rechtliche und wirtschaftliche Voraussetzungen für einen Beitritt erfüllen muss. Im Verfahren gegen mutmaßliche Unterstützer der Hamas gehen deutsche Ermittler von konkreten Anschlagsplänen in Europa aus. Nach Angaben von Generalbundesanwalt Rommel wurde bei einem Beschuldigten ein vorbereitetes Bekennervideo gefunden. Die Bundesanwaltschaft hat seit dem vergangenen Jahr mehrere mutmaßliche Hamas-Anhänger festnehmen lassen. Ihnen wird vorgeworfen, an der Beschaffung, dem Transport und der Lagerung von Waffen und Munition beteiligt gewesen zu sein. Die Ermittlungen zu möglichen Anschlagszielen dauern an. Die Verbraucherzentrale Baden-Württemberg warnt vor einer Betrugsmasche mit einer täuschend echt wirkenden Internetseite. Betrüger rufen demnach im Namen der Verbraucherzentralen an und verweisen auf die Webseite, die dem Original stark ähnelt. Dort sollen Nutzer dann persönliche Daten wie Namen, Telefonnummern, E-Mail-Adressen oder Bankverbindungen eingeben. Die Verbraucherschützer raten zur Vorsicht und empfehlen, persönliche Angaben nur auf offiziellen Internetseiten zu machen und verdächtige Anrufe kritisch zu hinterfragen. Soweit der Blick auf die aktuellen Meldungen aus der Nachrichtenredaktion.
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1: Für die Region zeigt sich die Woche zunächst wieder von ihrer stabileren und sommerlichen Seite. Sonne und nur lockere Wolken bestimmen das Bild. Zeitweise ist es auch nahezu wolkenlos. Es bleibt überwiegend trocken und zunehmend hochsommerlich warm. In der ersten Wochenhälfte steigen die Temperaturen tagsüber auf etwa 22 bis 26 Grad. In den wärmsten Phasen auch schon deutlich darüber. Nachts bleibt es mild mit rund 16 bis 18 Grad, örtlich auch schon wärmer. In der zweiten Wochenhälfte setzt sich das stabile Sommerwetter noch klarer durch. Viel Sonnenschein, nur wenige Wolken und weiter steigende Temperaturen prägen die Lage. Die Höchstwerte erreichen etwa 26 bis über 30 Grad, in einzelnen Regionen auch noch etwas mehr. Die Nächte bleiben warm mit etwa 17 Grad, lokal sind erstmals tropische Nächte um 20 Grad nicht ausgeschlossen. Der Trend Richtung Wochenende zeigt sich klar sommerlich und stabil. Viel Sonne, kaum Störungen und zunehmend heiße Tage im Westerwald.
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0: Es ist 0 Uhr.
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2: Mit dem Blick auf die Meldungen des Tages im Studio Michael Miem. Beim Absturz eines Langstreckenbombers vom Typ B-52 im US-Bundesstaat Kalifornien sind alle 8 Besatzungsmitglieder ums Leben gekommen. Das Militär teilte mit, dass das Flugzeug kurz nach dem Start auf der Edwards Air Force Base abgestürzt und in Flammen aufgegangen war. An Bord sollte nach ersten Angaben ein neues Radarsystem getestet werden. Zur Ursache des Unglücks gibt es bislang keine Erkenntnisse. Eine Untersuchungskommission soll nun die Hintergründe des Absturzes klären. Die Europäische Union hat offiziell die Beitrittsverhandlungen mit der Ukraine aufgenommen. Vertreter der EU und der Ukraine eröffneten dazu die ersten Gespräche über zentrale Politikbereiche. Die EU betonte, dass die Zukunft des Landes in der Europäischen Union liege. Mit dem Verhandlungsstart beginnt ein langfristiger Prozess, in dem die Ukraine zahlreiche politische, rechtliche und wirtschaftliche Voraussetzungen für einen Beitritt erfüllen muss. Im Verfahren gegen mutmaßliche Unterstützer der Hamas gehen deutsche Ermittler von konkreten Anschlagsplänen in Europa aus. Nach Angaben von Generalbundesanwalt Rommel wurde bei einem Beschuldigten ein vorbereitetes Bekennervideo gefunden. Die Bundesanwaltschaft hat seit dem vergangenen Jahr mehrere mutmaßliche Hamas-Anhänger festnehmen lassen. Ihnen wird vorgeworfen, an der Beschaffung, dem Transport und der Lagerung von Waffen und Munition beteiligt gewesen zu sein. Die Ermittlungen zu möglichen Anschlagszielen dauern an. Die Verbraucherzentrale Baden-Württemberg warnt vor einer Betrugsmasche mit einer täuschend echt wirkenden Internetseite. Betrüger rufen demnach im Namen der Verbraucherzentralen an und verweisen auf die Webseite, die dem Original stark ähnelt. Dort sollen Nutzer dann persönliche Daten wie Namen, Telefonnummern, E-Mail-Adressen oder Bankverbindungen eingeben. Die Verbraucherschützer raten zur Vorsicht und empfehlen, persönliche Angaben nur auf offiziellen Internetseiten zu machen und verdächtige Anrufe kritisch zu hinterfragen. Soweit der Blick auf die aktuellen Meldungen aus der Nachrichtenredaktion.
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1: Das Wetter mit Julia Kersten. Heute bleibt es im Süden heiter bis sonnig und trocken. Sonst teils stark bewölkt mit einigen Schauern von Nordwest nach Südost, später vereinzelt auch Gewitter. Die Höchstwerte im Norden erreichen 18 bis 23 Grad, den Oberrhein entlang bis zu 33 Grad. In der Nacht ziehen im Norden und Osten viele Wolken und einige Schauer auf. Nach Süden hin bleibt es gering bewölkt und trocken. Die Tiefstwerte liegen bei 18 bis 12 Grad. Der Wettertrend zeigt sich anfangs mit letzten Schauern, sonst heiter, im Süden auch sonnig, mit geringen Schauern und Gewittern am Nachmittag. Die Temperaturen steigen auf 25 und 33 Grad, am Oberrhein sogar bis 36 Grad. Mäßiger Wind sorgt nur für etwas Abkühlung.
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